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0: Aufnahme läuft. Try again, fail again, fail again, fail again, fail again, fail again, fail again, fail again, fail again. Ja, wir probieren es nochmal. Gut. Try again, fail again, fail again, fail again, fail again, fail again, fail again, fail again.
1: Was ist denn das jetzt? Warum?
0: Fail again, fail again, fail again, fail again.
1: Es verdammte Sollen wir nochmal ein anderes Kabel nehmen, oder?
0: Try again, fail again, fail again, fail again. Fail again.
1: Was jetzt? Fail better.
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0: eingereichten anonymisierten Messages permanent aus und die landen da hier in so einer Art Aquarium, Glaskasten und wir fischen uns daraus die Sachen, die wir dann besprechen wollen. Vielleicht noch mal kurz auch ab Donnerstag, also ab morgen schon, ne?
1: Morgen.
0: Das geht so schnell. Ja, geht sind wir dann auch mit Flurfunk konstant auf Sendung, also nach dem Kummerkasten bis Samstag um 6 durchgängig mit einem Programm. Da ist doch was im Busch. Also der Flurfunk widmet sich der Politik auf den Fluren und in Radios, dem Radio, also dem Medium Radio als Medium des Widerstands und der Verbindung. Und wir werden eben nicht nur verschiedene Stimmen aus der Universität hören, sondern es wird auch viele Performances, Aktionen geben, die im Rahmen des Flurfunk gesendet werden. Und Sie können immer vor Ort kommen und uns hier besuchen, mit uns zusammen zuhören,
1: ja, wir
0: reden,
1: haben sogar
0: austauschen.
1: Im letzten Drittel oder sowas, in den letzten 20 Minuten haben wir sogar gesagt, können Publikums Beteiligte hier noch zu uns kommen und auch noch Kümmernisse teilen oder das eine oder andere, da habe ich was gehört, da wollte ich auch noch was dazu sagen. Also da sind dann die Mikrofone auch nochmal einem erweiterten Kreis geöffnet.
0: Gut zu sagen, genau. Ja. Also halb drei kommt, wenn ihr eigenen Kummer noch
1: halb
0: live
1: drei, ne?
0: Oder so mitteilen wollt, der wird dann hier auch nochmal besprochen. Und ich habe heute auch neue Kummer aus dem Kasten gefischt.
1: Oh ja.
0: Ist immer schön, wenn man merkt, es kommt, also wir werden auch gehört.
1: Ist immer schön, wenn neuer Kummer kommt.
0: Ja, ist immer schön, wenn neue Sorgen
1: kommen. Nein, das ist natürlich fürs Projekt durchaus ein gutes Feedback. Es gibt einen Anlass, ja.
0: Und auch schon an der Stelle Entschuldigung, weil ein Kummer, der uns auch erreicht hat heute, ist, dass gestern die Sendung von schrecklicher Musik immer unterbrochen wurde. Das war nicht geplante Piraterie mit Radio als Piraten, sondern das ist der Sendemax, wenn das digitale Netz hier aus Versehen ausfällt, dann springt automatisch eine Musik ein, um keine Lücke im Radio zu lassen. Das ist auch interessant, man kann keine Stille im Radio dulden.
1: Stimmt.
0: Ne? Und das hat dazu geführt, dass gestern irgendwie die Leitung ein bisschen schwach war. Wir sind irgendwie in einem Funkloch gelandet. Aber dank des SCC hier haben wir jetzt eine feste Leitung. Also ich hoffe, heute hört man uns ununterbrochen ohne Musik gut auf Radio Lotte. Also danke nochmal ans SCC.
1: Also jedenfalls keine ungeplante Musik. Genau. Wir haben ab und zu kleine DJ-Sets eingebaut.
0: Genau, und da eben DJ. Also wir haben heute auch wieder, uns begleitet wieder ein DJ, worüber wir uns sehr freuen. Und zwar ist das Envenu oder Envenu. Ich bin halb Französin und sage immer Envenu, aber wir hören jetzt wieder, bis unsere Gäste da sind, Musik. Danke.

0: Vielleicht für die Hörer, die jetzt gerade noch eingeschalten haben, der Kummerkasten beschäftigt sich sozusagen mit Sorgen, Kummer oder Wünschen der Universität. Die werden anonym eingereicht per Internet schon seit der letzten Woche. Und wir haben jetzt hier den Kummer in Form von Schnippelchen, Papier, also völlig analog vor uns liegen und bitten jetzt sozusagen unsere Gäste, die vorzulesen, zu ziehen und dann diskutieren wir das gemeinsam und genau, und dann haben wir immer wieder auch mal Musik und wir freuen uns auf diese Runde jetzt, genau, und würden nur einfach mal sagen, gut, fangen wir mal hier vielleicht an, wer möchte als erstes ziehen?
1: Ich habe einen langen Text gezogen. Ja. Und ich lese ihn jetzt vor. Ich weiß einfach nicht mehr, wie ich das alles schaffen soll. Ich habe bisher seit Oktober 2025 kein BAföG erhalten, somit Geldsorgen, bekomme auch seitdem keinen Unterhalt von meinem nicht so tollen Vater, muss trotz meiner psychischen Krankheit im Oktober aus dem Studentenwohnheim raus, aufgrund neuer Regelungen und über 10 Semester Studium, und mein 5-wöchiger Klinikaufenthalt hat leider nichts für meine psychische Gesundheit getan, sogar es etwas schlimmer gemacht. Nun stehen Prüfungen vor der Tür und ich fange bei einer Firma in Weimar auf Minijob-Basis an, ohne dass ich körperlich oder psychisch gesund genug bin. Ich kann auch nicht noch mehr Zeit brauchen, um mein Studium zu beenden. Ich studiere seit Oktober 2020, aber das tolle Angebot der Firma nach hinten verschieben. Also, was soll ich nur tun?
0: Wow, ja.
1: Es ist eine Geschichte, die ich in der Beratung und in Gesprächen mit Studierenden leider gar nicht selten höre. Mhm. Es ist überhaupt kein, also leider so dramatisch die Situation ist, würde ich sagen, auf gar keinen Fall ein Einzelfall.
2: Ja, aber vielleicht sollte man solche Geschichten doch mal mehr thematisieren, weil so gerade psychische Probleme von Studierenden, also Drucksituationen, vielleicht sind es auch Sachen, die sie schon von vornherein mitbringen und dann kommen sie hierher. Es ist ja jetzt eine Überlagerung von so vielen Problemen und man weiß ja gar nicht, ne?
1: Aber ich finde, also du hast bestimmt recht, aber ich finde auch total wichtig, dass wir nicht per se davon ausgehen, dass sie es schon mitbringen, weil ich von den Studierenden gelernt habe, also ich weiß nicht so viel darüber, weil ich habe nicht hier studiert und aber ich habe mir von auch studentischen Mitarbeitenden erklären lassen, dass das BAföG-Amt hier so eine totale Katastrophe ist, weil sie die Anträge nicht bearbeiten. Und das führt sozusagen ja systemisch dazu, dass durch die Studiensituation sie verarmen.
0: Ja, das wurde auch thematisiert in den letzten Sendungen schon, ne? Simon, ja. Wir hatten da schon, dass also diese Verspätung der Bearbeitung der BAföG-Anträge auch zu ganz absurden Situationen führen, wenn Leute fertig sind und eigentlich Arbeitslosengeld kriegen könnten und dann BAföG bekommen und das dann nicht davon abgezogen werden. Also das ist ein Problem an der Hochschule. Aber ich glaube, hier wird ja auch noch zusätzlich zu diesem finanziellen Problemen, die entstehen, auch psychische Probleme angesprochen. Und das ist in der Tat was mich auch damals als Vizepräsidentin für Studium Lehre, die auch eben diesen Bereich dann so betreut hat, sehr beschäftigt hat, dass es sehr wenig Anlaufstellen gibt innerhalb der Universität. Wir hatten, glaube ich, damals eine Psychologin für die Universität Jena und Weimar zusammen, die so 2 Tage mal in Weimar war und bei der Menge eigentlich doch an Fällen. Und ich glaube, durch Corona ist das auch nochmal gestiegen. Das kann ich jetzt nicht beweisen, aber aus meiner Erfahrung als Professor habe ich das Gefühl, es ist gestiegen. Ist es eigentlich nicht genug, ne, um das aufzufangen? Und auch, ich weiß nicht, wie es euch geht, aber als Mitarbeiter und Dozenten sind wir auch in einer Rolle, die nicht so einfach ist, weil wir ja nicht helfen dürfen oder sagen können. Ne? Wir können ja nicht sagen, geh mal zum Therapeuten oder du hast ein Problem. Das dürfen wir ja gar nicht. So. Also ich weiß nicht, wie ihr das seht.
2: Naja, es ist wirklich schwierig, weil es ist ein Problem, was nicht nur unter Studierenden auftritt, auch unter Mitarbeitenden. Das ist das Gelbe, ja. Wir hatten auch bei uns so einen Fall. Es ist, man weiß gar nicht so richtig, wie man mit dieser Situation umgeht. Eigentlich ist der Vorgesetzte, die Vorgesetzte verantwortlich. Man müsste eigentlich viel mehr Gespräche führen. Ja? Man müsste eigentlich auch innerbetrieblich, also innerhalb der Universität, Möglichkeiten haben, Anlaufstellen haben, wo man solche Probleme, wo man sich hinwenden kann und wirklich professionelle Hilfe bekommt und auch einen Ratschlag bekommt, wie man jetzt weiter, wo man weitermachen kann. Ja? Das ist, ich weiß, dass es schwierig ist.
1: Ja. Also ich denke mal, die einzigen Handlungsspielraum, den ich in der Position der Lernenden habe, ist zu versuchen, möglichst den Druck nicht zu vergrößern, also zu sagen, du brauchst jetzt erstmal Zeit, um dich zu kümmern. Und ich sag schon, kümmere dich um dich, also such dir Hilfe. Aber es gibt natürlich eine totale Versorgungskrise. Aber mach dir jetzt nicht solche Sorgen, oder machen Sie sich jetzt nicht solche Sorgen darum, wie genau die Prüfungsleistung vollbracht werden können. Dafür finden wir schon eine Lösung. Also das sollte sozusagen jetzt nicht weiter noch Blockaden auslösen, sozusagen. Das ist der minimale Handlungsspielraum, den wir haben können.
0: Klar, es gibt den Nachteilsausgleich, ne, den
1: genau,
0: man beantragen kann und wo man sagen kann, okay, du kannst dich für die Zeit jetzt einfach da freisprechen, auch von Prüfungsdruck oder angemeldeten Terminen oder so. Aber dafür braucht es Therapeuten. Ja. Und in Weimar kann man da manchmal 2 Jahre warten, bis man Platz bei den wenigen Therapeuten bekommt, die es gibt. Ne, das ist schon...

0: Normales Essen wurde seit ab frühmorgens gab es da Kaffee, es gab Kuchen, es gab alles Mögliche, ja. Und das ist eigentlich alles auf dem Rückzug, ja. Und das ist es ist bedenklich, aber es ist nicht. Es ist so wie überall auch in der Gastronomie, ja. So ist das hier
1: eben
0: auch.
1: Ja, aber ich komme, also in meiner Familie habe ich einen Gastronomen sozusagen. Also die Gastronomie leidet einfach grundsätzlich jetzt im Moment sehr stark. Aber irgendwie wäre es halt schön, wir hatten ja mal diese Lücke, das hatten wir irgendwie, das Thema Essen kam jeden Tag. Also Mensa und Essen und so wie die Liebe sind natürlich ganz wichtige Themen für uns. Und auch fürs Soziale und Zusammenkommen. Und das ist in der Tat, scheint das irgendwie zu fehlen. Und wir hatten das ja auch schon die Tage vorher besprochen. Also wir könnten ja Eigeninitiativen auf dem Campus auch initiieren. Die Lücke, kennt ihr die noch? Das Restaurant Die Lücke, was zwischen Mensa und M7, das war ja eigentlich total voll dann immer, ne? Und ganz schön, wo da einfach so eine Küche initiiert war. Also vielleicht müssen wir so anstatt Flurfunk nächstes Mal die,
2: ja, glaube ich auch,
1: die also, Uni-Küche machen.
2: Das stimmt. Also wir könnten ein Küchenprojekt machen, das fände ich gut. Ich glaube, das ist wirklich ein Riesenthema, aber ich finde den Vergleich schwierig zwischen Gastronomie und dem Studentenwerk, weil das kein Wirtschaftsbetrieb, kein reiner, das ist hochsubventioniert und hat deswegen einen anderen Auftrag. Ja. Ich würde es nicht so gleichsetzen wollen. Das heißt natürlich nicht, dass man deswegen leichter Arbeitskräfte findet oder so, aber wir finanzieren das alle mit, ja, und Studierende vor allem finanzieren das mit. Und deswegen verstehe ich die Forderung auch. Also der Anspruch ist total berechtigt und ich glaube auch, dass diese extremen sozioökonomischen Probleme, natürlich werden die verschärft, weil es ist schon so, dass es teuer ist, sich zu ernähren im Studienalltag oder gut zu ernähren. Ich bekomme überhaupt nicht wenig Geld für meine Arbeit, aber ich empfinde das selber als teilweise gar nicht total einfach. Wenn ich es nicht schaffe, in die Mensa zu gehen, ist es schwierig, sich normal zu ernähren.
1: In den letzten Jahren, ne? Also man kann kaum mehr hier auf dem Campus oder in der Umgebung einen Mittagstisch finden, der für Studierende oder Mitarbeiter zu bezahlen ist. Wo ich jetzt schon anfange zu sagen, manchmal ist mir zu teuer, obwohl ich wirklich eine der Bestverdienende hier so bin. Genau, also und zum Beispiel so ein Bauhaus-Café, was wir bei der M5 hatten, das war auch ganz wichtig. So ein Ort, wo man mal einen Kaffee zwischendurch holen kann, wo auch Gespräche stattgefunden haben. Also da hat man die Werkstattleiter getroffen, hat mal kurz mit denen sich ausgetauscht. Ne? So, und diese Orte, der musste ja dann auch zumachen.
0: Kaffee 1 Euro, das war klasse.
1: Ja. Also vielleicht muss man da nochmal nachdenken, kreativ, wie wir da so kleine, kreative Orte schaffen.
3: Vielleicht,
2: Küche für alle.
3: Ja. Genau, vielleicht denkt man es auch gar nicht institutionell für alle Zeiten, sondern dass man so hier und da mal initiativ wird, dass man gleich nicht mit dem Anspruch, okay, jetzt muss man hier Baumaßnahmen, alles Mögliche einstellen, Verträge oder sowas, sondern ob man vielleicht nicht so ephemere, flexible, vorübergehende Situationen schafft. Da haben wir, ich glaube, das haben wir auch ein bisschen verloren, dass das Vorübergehende mal ausprobieren, mal eine Zeit lang machen und auch wieder lassen.
1: Ja, wobei da eben auch die Unterstützung einer unbürokratischen Universität nötig ist. Ich weiß, Christine Hill, meine Kollegin damals in der Medienkunst, die ja auch immer noch an der Fakultät ist, die hatte so eine Küche in ihren Berufungsplanungen schon eingeplant und die hatte sogar mobile Möbel und alles eingerichtet und es scheiterte dann an diesen Hygienebedingungen, die eben wirklich in der Gastronomie ziemlich hart sind und schwierig sind. Mhm. Vielleicht muss man da auch einfach mal ein Auge zudrücken oder versuchen, irgendwie Wege zu finden, wie man das dann eben trotzdem möglich machen kann. Darf ich jetzt gar nicht über Warte sagen. Hygieneamt dazu.
2: Ja, da gibt es Erfahrungswerte eher im aktivistischen Bereich. Ihr könnt off Mikrofon was zu sagen.
1: Ja, okay. Aber bevor wir off Mikrofon gehen, ziehen wir nochmal. Was ziehen wir vielleicht? Das muss man gucken. Ach ja, vielleicht das Einhorn. Das sind die analogen.
2: Das finde ich super. Ich kann auf gar keinen Fall die Handschriften lesen, aber ich versuche es. Oder ich habe hier voll die gute Handschrift, die ich total gut lesen kann. Nein, doch nicht.
3: Das Einhorn ist eine Kiste. Achso, hast du schon?
2: Ja, Entschuldigung, soll ich? Was? Bin ich dran?
3: Ja, bitte.
2: Also, eine kostenlose Möglichkeit, ein Rad vom Bahnhof zur Uni zu leihen. Und ich bin so einverstanden mit dieser Forderung, ja? Weil Schienenersatzverkehr ist die Hölle. Strecke Halle-Weimar. Das stimmt. Er ist die absolute Hölle. Und ich verstehe das auch nicht, warum. Also ich glaube, ich weiß, aber ihr könnt ihr in der Region schon länger und besser verwurzelt seid, könnt es mir vielleicht erklären. Ich habe eigentlich glaube, diese Leihfahrräder gibt es nicht, weil sich die lokale, soll ich mir das mal erklären lassen, weil die lokalen Radgeschäfte, die es hier gibt und die ganz toll sind, sich da auch ein bisschen gegen gewehrt haben, weil sie ja auch selber natürlich Leihfahrradmodelle haben, aber die sind natürlich für diesen Pendelverkehr völlig unbrauchbar. Also ich habe vollkommen eine absolute bedingungslose Unterstützung für all diese Fahrradläden, aber es hilft mir jetzt auch nichts, wenn ich am Bahnhof stehe, weil die sind ja nicht am Bahnhof. Die sind da gar nicht. Deswegen müssten die, wenn sie das nicht möchten, dass es Leihfahrräder gibt, irgendwie Leihfahrräder am Bahnhof installieren. Ah, ja. Also weil die fehlen total und E-Scooter gibt es in Weimar auch nicht. Ich gebe zu, dass Städte nicht notwendig attraktiver werden mit E-Scootern. Aber ein bisschen cool sind sie auch schon.
1: Doch,
2: und es fehlt. Ja, ich
1: Scooterfahren, E-Scooter, ich liebe es
2: auch. Ich liebe es auch. Wir wollen Weimar mit E-Scootern. In Bad wollen wir Weimar mit E-Scootern.
1: Also meine Kolleginnen, also wir sind ja sehr viele, die auch pendeln von Berlin, die haben alle diese Klappräder, die sie
2: ich habe auch eins.
1: Ja, du auch, okay, die sie sich gekauft haben und damit pendeln sie halt sozusagen immer von der Uni zum Bahnhof und dann schleppen die immer. Mir sind die ein bisschen zu schwer, ehrlich gesagt. Aber
2: im Schienenersatzverkehr ist das die blanke Hölle.
1: Ja.
0: Es gibt Nahverkehrszüge, das ist überhaupt kein Problem, mit dem Fahrrad reinzukommen. Vielleicht nicht zur Hauptstoßzeit frühs, aber. Ja. Es gibt aber auch Züge, da geht das gar nicht. Ja. Da fällt man irgendwie zwischen Treppe und Gleisbett irgendwie. Ja. Geht es abwärts und so ist nicht unbedingt sehr schön ausgebaut, die Strecke hier rundherum.
2: Also ich nehme das Klappfahrrad nicht mehr mit, seit die Bahn so komplett verrückt ist und überhaupt nichts mehr funktioniert, weil wenn ich plötzlich irgendwo liegen bleibe und dann wieder einen anderen Zug muss und so. Ja. Ich meine, natürlich ist es ein Klappfahrrad, aber es ist trotzdem 10 Kilogramm schweres Objekt, das diesen ganzen... volatile Situationen ich dann auch noch mitbedenken muss. Also
1: und außerdem
0: bezahlst du das Klappfahrrad dann in Brandenburg oder so?
2: Nein, die Klappfahrräder, deswegen haben wir alle Klappfahrräder, weil das nichts kostet, sondern als Gepäck durchgeht. Das ist halt einfach eine bürokratisch bescheuert. Ja?
0: Dann baue ich mir die Räder raus und dann kann ich es auch.
2: Also ja, genau.
1: Sie sind nicht billig, ne? Ja. Und damit auch nicht für alle Studenten.
2: So. Doch, meins war voll billig.
1: Ah, okay, gut, weil die ich gesehen habe, waren schon
2: zu. Das ist keine E, nein, da wäre es viel zu schwer. Nee, es von Decathlon kostete damals 300 Euro.
1: Ja, ja.
2: Neu.
1: Das ist gut. Ja. Okay, also wir brauchen Räder.
0: Ja, wir brauchen Räder. Genau.
3: Nächstes Einhorn. Einhorn ist so eine kleine Kiste, die da im 18 auf der Theke steht. Da kann man Kummer und Sorgen
0: das hineinwerfen. Das sind Zettel aus dem Einhorn,
3: da kommen die her, okay. Das Einhorn.
0: Also ich habe jetzt hier nur einen Nebensatz draufstehen, aber ich denke mal, dass hier jemand nicht einverstanden ist, dass Initiativengelder ohne Vorwarnung ganz gestrichen wurden.
2: Das kann ich verstehen.
3: Katastrophe.
0: Ja, ich denke, das geht vor allen Dingen um die Stipendien, ne, die dann mit einem Hieb, zack, ne, per Dekret erstmal bis auf Weiteres ja, gestrichen wurden aufgrund dieser völlig angespannten Haushaltslage. Ja.
2: Ich muss sagen, ich hatte dafür auch kein Verständnis. Also ich meine, ich habe Verständnis beziehungsweise ich erkenne die Realität des fehlenden Geldes an. Aber das waren mit die ersten Maßnahmen und sie sind ja Kinkerlitzchen, ja, also für so ein Universitätshaushalt sind das absolute Kinkerlitzchen.
0: Es ist niederschwellig.
2: Es ist das Geld, mit dem
0: das machen wir jetzt nicht mehr.
2: Das ist das Geld, mit dem man aber, das wahrscheinlich das am effizientesten eingesetzt ist. Das mit dem wenigsten Geld, mit dem am meisten gemacht wird.
0: Ja.
3: Also als Vizepräsident für Lehre und Lernen sehe ich das ganz genauso. Hier ist ja auch von den Initiativengeldern die Rede. Das sind nicht Stipendien, sondern es sind die studentischen Initiativen. Das ist eine Besonderheit, die wir hier an der Bauhaus-Universität haben. Deshalb habe ich herausgefunden, im Gespräch mit anderen Universitäten, so eine Initiativenkultur gibt es in dem Sinn nicht. Der STUKO betreibt sozusagen oder behütet oder hat die Patenschaft oder ist die Anlaufstelle für die Initiativen und die bekommen eben auch Unterstützungsgelder. Die Textilwerkstatt ist eine Initiative, Bauhaus FM ist eine Initiative.
1: Wir senden gerade von dieser Initiative.
3: Wir senden gerade von einer Initiative. Die Marke 6 ist eine kleine Kunstgalerie, eine Ausstellungsinitiative. Es gibt Filminitiativen. Initiativen können sich gründen, gehen auch wieder ein und genau so ist es auch gemeint. Das belebt unser ganzes Lehr- und Studiensystem hier, weil die Studierenden hier selbst tätig werden, also unternehmerisch, wenn man so will. Man mag das Wort natürlich nicht, aber sie gehen hin und sagen, ich will hier was machen, ich will die Infrastruktur der Universität nutzen und da mache ich hier was und da lerne ich hier was. Und das ist eine Vertiefung und eine Profilierung und die Universität wird dadurch lebendig und hochattraktiv. Ich habe das nie verstanden, habe mich auch dagegen gesperrt, aber wie es halt ist im Präsidium, man hat halt eine Stimme.
0: Ja, sorry, das konnte ich jetzt gar nicht einordnen, dass ich das jetzt so viel verstanden
1: aber habe. Aber es passt ja, weil auch die anderen Sachen ja wirklich auch als erstes eingestellt wurden. Ne? Ich glaube, Frauenförderfonds, da es gab jetzt ein paar Stipendien, die doch gestiftet werden konnten oder wieder finanziert werden konnten, aber natürlich nicht in dem Rahmen, wie wir es hatten. ja, Initiativen, genau, also im Sinne, dass wir hier überhaupt reden können und auf Lotte sein können und mitmachen können, ist es wichtig, dass wir die erhalten. Gut.
3: Haben wir noch Einhörner?
1: Wir können noch ein Einhorn ziehen.
3: Ja, machen wir mal.
1: Und dann machen wir dann ein bisschen Musik und gehen nochmal zu den Großen. Noch ein Einhorn.
3: Ja.
0: Ja, ganz kurz und knackig. Mehr 3D-Drucker für Produktdesign.
1: Okay.
3: Okay. Eine Botschaft, die wir hören und mal mitnehmen.
2: Mehr Arbeitsplatzmöglichkeiten, zum Beispiel im Foyer vom Hauptgebäude. Mhm. Sind da überhaupt Arbeitsmöglichkeiten?
1: Nee. In der Bibliothek wurde das jetzt eingerichtet, ne?
2: Ja,
1: das ist ja ganz wichtig. Gut, ja. Angenommen, glaube ich, dass da unten so Spieltische und Arbeitsplätze eingerichtet worden sind, wo die Leute sich aufhalten können.
2: Liebe Zuhörende, in der Bauhausstraße 11 gibt es gar nicht so wenig Arbeitsplatzmöglichkeiten und ich kann mit Sicherheit sagen, dass sie nicht immer alle ausgelastet sind. Also kommt doch nochmal in die Bauhausstraße 11. Also trotzdem unterstütze ich die Forderung.
1: Stimmt da.
0: In der Kutreichstraße 11 unterm Dach gibt es auch ganz viele Arbeitsplätze für Studierende. Zum top saniert. Eine der wenigen gut sanierten Plätze in der Kutreichstraße.
2: Da regnet es nicht rein.
0: Nein, das ist ein anderes Haus.
2: Müssen Sie jetzt nur noch eine Kaffeemaschine aufbauen.
0: Genau, ist schon da.
2: Oh mein Gott.
1: Wenn das dann auch belebt wird, dann ist doch das studentische Leben, was dort im letzten Kummerkasten beklagt wurde.
3: Also ich nehme mal gerade so ein bisschen mit, dass es offenbar Arbeitsplätze gibt, aber nicht wirklich ein vernetztes Wissen darüber. Das könnte man ja mal ändern an der Stelle.
1: Ja, und Campus ist trotzdem Campus, ne? Also es ist ja, das Hauptgebäude ist das Hauptgebäude und vielleicht ist es da, wo man halt von der Mensa kommt oder zu anderen Orten geht. Also kann ja auch sein, dass da so ein Wunsch ist, einfach zentral auch seine Plätze zu haben.
2: Die Bauhausstraße 11 ist wirklich direkt sehr dahinter. Nah dran. Ja, also das wäre in einer anderen Uni wäre das noch der Hauptcampus.
1: Würde ich auch sagen. Also die Bauhaus ist wirklich, aber die ist ja gerade erst renoviert worden und das ist, also ich weiß jetzt auch nur davon, weil ich beim Senat bin und im Senat, der findet dort statt und da habe ich gedacht, oh, die haben ja tolle Arbeitsplätze da und die haben diese kleinen, diese Kojen und alles ist akustisch isoliert und das ist ja schön. Also ich hätte ja keine Ahnung davon gehabt, wenn ich da nicht zum Senat spaziert wäre. Insofern hoffen wir, dass wir damit jetzt ein bisschen Reklame für die Bauhausstraße 11 machen können. Okay, dann spielen wir jetzt wieder. Und der DJ Benvenue.

0: 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Ja, zurück auf Bauhaus FM mit der Sondersendung Flurfunk. Wir sind noch bis drei hier in der Sendung Kummerkasten. Der Kummerkasten sind anonyme Einreichungen, die uns in den letzten Wochen von den von allen Mitarbeitern und Bauhausleuten erreicht haben. Und wir sitzen jeden Tag mit verschiedenen Statusgruppen und Personen aus der Universität zusammen und diskutieren eben diese Einreichungen. Wir sind jetzt, glaube ich, in unserer dritten Runde und haben schon gezogen. Wer möchte anfangen, den Kummer?
1: Ich fange mal an. Ich wohne seit 6 Jahren hier in Weimar. Ich habe so Angst, dass eines Tages die AfD regiert, der BUW, also der Bauhaus-Universität, den Geldhahn zudreht und die ganze Kulturlandschaft in Weimar zerlegt. Dann ziehen wohl alle meine Freunde weg. Ich vielleicht auch. Und Weimar überaltert, stirbt kulturell und irgendwann auch ganz buchstäblich aus. Genau wie so viele Orte hier in Thüringen. Meine Freunde aus meiner Heimat im Westen werden dann sagen, das haben wir ja schon damals gesagt.
2: Also ich komme aus dem Westen, ich komme aus Gelsenkirchen und ich kann euch sagen, der Westen ist nicht sicher. Also die Vorstellung, dass man dahin flüchten könnte, die müssen wir leider aufgeben.
1: Es ist auch so, dass ich glaube, jeder fünfte Westdeutsche war noch nie im Osten. Also 20% der Westdeutschen kennen den Osten gar nicht. Also es wird viel über den Osten gesagt. Ich bin hier aufgewachsen, ich stamme aus der ehemaligen DDR. Ich habe auch schon viel miterlebt, auch die frühen 90er Jahren. Davon sind wir noch entfernt. Was hier los war auf den Straßen, das war Anarchie. Das war, was die Gewalt anging, noch eine Stufe krasser, als was wir heute sehen. Die politische Organisiertheit der extremen Rechten, die war damals nicht so stark. Wohl aber die Straße. Ja. Mhm. Okay. Aber das hat sich geändert. Wir haben heute eine politische organisierte Rechte, die sehr extrem ist und die natürlich Einfluss auf alles haben will. Das ist ihr faschistischer Charakter. Ja? Einfluss überall reinnehmen, überall ihre Leute postieren. Und das merken wir ja an der Bauhaus-Universität auch. Ich kann die Ängste und die Sorgen absolut verstehen. Mhm. Wir hatten im letzten Senat die Besprechung, wie wir mit kleinen Anfragen der AfD umgehen. Sie überziehen die aus dem Landtag, die Abgeordneten können Anfragen stellen. Sinnlos teilweise was an Informationen rüberkommen soll, teilweise auch wahrscheinlich gar nicht gewollt. Zum Teil nehmen sie die Antworten, gehen damit an die Presse. Also man will damit wahrscheinlich Unmut schüren, man möchte die Leute beschäftigen, man möchte sehen, Sabotage, dass sie unter Beobachtung stehen.
2: Ja, und man sammelt auch die Namen. Also ich gehöre zu denen, deren Daten ständig abgegriffen werden sollen. Ja. Also es geht schon auch darum, dass die Listen
0: Professuren werden ja als erstes abgeschafft. Genau. Experimentelle Radio wahrscheinlich auch.
2: Ganz
0: also Radio Lotte auf jeden Fall.
2: Ja, aber ich komme aus der Geschlechterforschung. Ich bin schon in weiß ich wie vielen Listen
1: Fall
2: geführt.
1: Sozialwissenschaften stehen ganz oben auf der Liste.
0: Oder alles, was so eben experimentell oder Gender Studies sind. Oder
1: trotzdem.
2: Also, das ist natürlich alles richtig, was da steht. Das wird in Sachsen-Anhalt, wenn kein Wunder geschieht, passieren. Es wird genau das passieren, weil die Zentimeterpolitik ist vorbei. Die AfD wird regieren jetzt. Die haben es bisher nicht gemacht. Aber das ist sozusagen, dieser metapolitische Faschisierungsprozess ist durchgelaufen. Und jetzt werden sie versuchen, zu regieren und diesen Umbau durchzusetzen. Und dann werden die Straßen auch so aussehen. Denn das politische Vorfeld ist längst aufgebaut.
1: Ich möchte dir da gar nicht zustimmen, um Gottes Willen, nein. Erstens, wir haben immer noch eine Mehrheit gegen rechts. Das haben wir jetzt am Wochenende in Erfurt gesehen.
2: Ja, aber in Sachsen-Anhalt nicht mehr.
1: 40%? Wählerschaft ist ja immer noch nicht die Mehrheit. Also es gibt immer noch genügend Leute, die dagegen sind. Natürlich kann man regieren, ohne die Mehrheit zu haben. Natürlich kann man Demokratie abschaffen, ohne eine Mehrheit zu haben. Das funktioniert. Aber wir sind auch gesellschaftlich ein bisschen weiter und gerade hier funktioniert. Aber wir sind auch gesellschaftlich ein bisschen weiter und gerade hier in Weimar glaube ich,

0: Waren jetzt in Erfurt am Wochenende. Eine der Sendungen kommt auch auf den Flurfunk. Da wurde sozusagen eine Live-Übertragung gespiegelt mit der damaligen, ist ja 100 Jahre vor dem Parteitag der NSDAP in Weimar gewesen. Ne? Und diese Reden wurden sozusagen gleichgeschaltet dann mit den Demonstrationen in Erfurt. Und das wird auch so eine Sendung sagen. Ich will nur sagen, diese Sorge umtreibt wirklich die Studierenden sehr stark hier und auch die Lehrenden. Und wir müssen, also ich freue mich über so eine positive Einstellung, dass wir uns da nicht untertrieben können. Ich bin ein bisschen sorgenvoller, glaube ich, weil ich war auch im Präsidium, als wir das ja schon kurz hatten. Wir hatten ja in Thüringen schon diesen kurzen Coup, wo die AfD schon regiert hat. Und da waren die Gesetze schon also wirklich alle auf dem Tisch. Und da fing das schon an, ne? Dass zum Beispiel Radio Lotte und solche Radios abgeschafft wurden, ne? Sollten. Und also das ist alles vorbereitet und das geht dann wahnsinnig schnell und die Frage ist, kriegt man das dann auch wieder zurück oder nicht? Und wird interessant sein, auch wie wir uns da als Universität dann positionieren und was das für uns bedeutet. Ich glaube, das können wir jetzt noch gar nicht so genau ausmalen. Ja.
1: Willst du vorlesen?
2: Ich habe jetzt noch mal den Zettel hier gelesen. Ich würde Nathalie noch mal zustimmen. Das ist sicher eine Sorge, die wir alle teilen. Aber ich finde dein Plädoyer, Jens, sehr, sehr wichtig, dass wir uns da nicht unterkriegen lassen. Also, dass wir uns in dieser Sorge auch nicht einrollen oder sowas. Also auch hier geht es wieder darum, dass wir vielleicht auch gucken, was wir tun können oder was wir auch dann tun können, was in unserer Macht noch steht und was wir möglicherweise nicht in unserer Macht steht und was können wir machen, wenn was passiert, was nicht in unserer Macht steht.
3: Ja, vorbereitet sein, ja. Man könnte ja auch mal den Blick, zum Beispiel auch mal in Länder schauen, wo so ein Prozess auch schon mal stattgefunden hat. Ja, man könnte mal gucken, es sieht schlecht aus, es ist Schaden angerichtet worden, das dauert Jahrzehnte, bis das wieder aufgearbeitet ist und wieder, wenn es überhaupt klappt, ja, wenn es überhaupt wieder zurückzuführen ist. Aber wie sich eine Gesellschaft, also wie sich, sagen wir mal, Widerständlichkeit organisiert, wie man trotzdem zivilgesellschaftlich funktionieren kann, abseits der staatlichen Institutionen, weil die wird es nicht mehr geben.
1: Ja, wir haben, es fällt mir dazu gerade ein, es gibt ja dieses Bauhaus-Kolloquium im November hier und wir haben die Silent University eingeladen. Das heißt ja Politics of Research, das ist das Thema. Und sozusagen irgendwo im Kontext dieser Erfahrungen, die wir gerade besprechen und Ängste, die teilweise Antizipationen sind und Fragen von Resilienz natürlich stellen, haben wir so ein Projekt, das heißt, kennt vielleicht nicht alle, Silent University, das ist eigentlich eine Exil-Universität von ExilwissenschaftlerInnen, die sozusagen aufgrund ihrer Erfahrung, aufgrund der Unmöglichkeit, in ihren Ländern noch zu arbeiten, sie kommen vielleicht aus der Türkei teilweise oder auch aus Ländern aus dem globalen Süden, ist unterschiedlich, ganz unterschiedliche Migrationsgeschichten, aber derjenige ist, glaube ich, ein kurdischer Gründer, die stellen natürlich die Universität sozusagen ganz radikal nochmal als Institution anders in Aussicht, ja. Mhm. Und dieses Politics of Research sozusagen aufnehmend, ist das auch ein Gespräch, das wir mit denen führen möchten, weil ich das auch erstaunlich finde. Jetzt nehmen wir die Türkei, also wir haben so eine enge Verknüpfung aufgrund von Migrationsgeschichten mit dem türkischen Staat, wenn man so will, ja. Mhm. Und die Türkei steht ganz kurz vorm Totalitarismus. Das sind die letzten Züge der Freiheit eigentlich gerade, wenn überhaupt noch. Und da ist sozusagen das ganze Programm durchgelaufen. Noch an den Universitäten hat es angefangen. Also es hat auch dort an den Universitäten angefangen. Und wir wissen so wenig darüber, dass es also einfach erschreckend ist, finde ich. Weil wir könnten natürlich lernen und die KollegInnen sind auch überall, also sie sind nicht weit weg. Ne? Mhm.
0: Ja, genau. Und das ist das, was du mit Vorbereiten gemeint hast. Also ich glaube, das ist vielleicht jetzt unsere Aufgabe und das tut ihr ja mit dem Kolloquium, dass wir uns mit solchen Sachen auseinandersetzen und zum Beispiel der Flurfunk, das Thema Radio im Widerstand. Wir haben uns mit Radio in Krisengebieten, im Krieg, im Frieden auseinandergesetzt und haben uns auch eben mit diesen Fragen auseinandergesetzt. Was ist, wenn Internet abgeschaltet wird, wie im Iran? Was ist, wenn die digitalen Medien nicht mehr gehen. Wir setzen voraus, dass diese Kommunikation, die wir gewohnt sind, hier unser Handy selbst reden, ist aber nicht nur, dass sie kontrolliert werden, sie können auch abgeschaltet werden. Und wie kommunizieren wir überhaupt? Und wir haben also in diesem Semester

0: jetzt kleine Analogradio selber gebaut, gelötet, Antennen gebaut und haben damit Langwelle Amerika.
1: Aufruf zur Piraterie hier.
0: Ja. Piratradio werden wir auch haben im Laufe der Sommerie und so. Also das war wirklich das Thema, wie eignen wir uns eigentlich die Medien an? Was wissen wir überhaupt über unsere Medien? Also wie weit haben wir das in andere Hände gegeben und vertrauen dem blind? Ja. Und was ist, wenn wir eben, wie du sagst, nicht mehr institutionell vorbereitet oder kommunizieren können? Wie kommunizieren wir dann? Ja, weil wir als Community und wieder oder als Gruppen ja bleiben werden, aber wir brauchen vollkommen neue Formen der Kommunikation. Und da sind wir aber auch an unsere Grenze gekommen, wo wir gemerkt haben, das geht ja alles gar nicht mehr. Zum Beispiel dieser kleine Radiosender da, der hat überhaupt keine UKW, also, und Langwellen sind abgeschaltet. Das heißt also die gibt es ja gar nicht mehr. Und die werden auch überall abgeschaltet und so. Und finde ich interessant, sich mit solchen Fragen, ich hätte selber nicht gedacht, dass ich mich plötzlich mit solchen Fragen wieder beschäftigen würde.
2: Der CB-Funk kommt wieder.
1: Ich liebe ja Radio, aber das Problem am Radio ist, man kann keine Bilder sehen. Das hier, also auf meinem Handy sieht man jetzt ein Foto von einem ersten Piratenradio aus Münster, war das, aber eins der ersten in Deutschland tatsächlich selbstgebautes.
0: Genau. Toll. Ja. Schön, das musst du mir schicken.
1: Okay.
0: Mit einem Tape, glaube ich, hier auch. Ne?
1: Ja. Das sind so selbstgebaute, die dann halt versteckt wurden mit einem Taschenrechner, damit es eine Zeitschaltuhr hat.
0: Ja.
3: Okay.
0: Wollen wir wieder ein bisschen Musik machen?
3: Ein bisschen
0: vielleicht
3: Musik.
0: Guck mich. Super, danke, Nikolai.
3: Wir sind noch online, ne?
0: Ja. Jetzt sind wir, glaube ich, wieder. Aber ich höre noch gar nichts. Deshalb rede ich mal ein bisschen, damit dieser scheußliche Sendematz, so heißt nämlich die Schleife, Musikschleife, die angeht, wenn man länger als eine Minute, glaube ich, kein Signal hat oder weniger vielleicht sogar.
3: Das gefürchtete Loch.
0: Gefürchtete Sendeloch, genau.
3: Das Sendeloch, ja.
0: Da gibt es ja auch sehr viele Künstler, die damit arbeiten. Das ist
4: super krass.
0: Ja, es gibt eben auch ein paar Nachrichten, ne, die erschreckend sind. Jetzt höre ich Schengen in meinen Kopfhörern.

0: Hallo beim Flurfunk, der Sondersendung von Bauhaus FM, noch bis 3 Uhr. Wir sind jetzt hier auf dem Campus vor der Bauhaus-Universität im Kummerkasten. Wir hören uns sozusagen anonym eingereichte Sorgen der Universitätsmitglieder an und besprechen sie. Jetzt haben wir gerade einen Kettenbrief gezogen, der aus 9 Einreichungen besteht. Ich glaube, diese Online- Plattform erlaubt wahrscheinlich nicht mehr bestimmte Menge an Sätzen.
1: Also es geht auch um IT. Und
0: es geht um IT.
1: Das System wurde gehackt, indem einfach sozusagen trotz Zeichenbegrenzung einfach 9 Botschaften abgeschickt wurden.
0: Und schön aber gekennzeichnet mit 4 von 9, 3 von 9, so wie wenn man die Seiten zahlt.
2: Wir haben eine Reihenfolge, damit wir auch jetzt durchkommen.
1: Da ist jemand mit bisschen Expertise, wie man Systeme hackt, würde ich sagen.
0: Ja.
1: Ich lese jetzt vor. Nummer 1. In der IT-Landschaft wird die Angreifbarkeit von Systemen gefördert, indem Nutzende vor die Wahl ZDM-System oder Mach-Selbst gestellt werden. Die zentral administrierten Systeme, ZDM, sind dabei für die Forschung Lehre nur bedingt geeignet und auf Verwaltung ausgelegt. Mach-Selbst führt dazu, dass fachlich unqualifizierte Personen Systeme ohne Kenntnisse über Angriffsvektoren im IT-Bereich betreiben. Von den rechtlichen Anforderungen, zu deren Einhaltung die Universität als Arbeitgeberin verpflichtet ist, spreche ich noch gar nicht. Zudem vertun diese Menschen Zeit mit Dingen, die eigentlich bereitstehen müssen.
3: Das Ergebnis ist die Förderung von Rechtsverstößen und eine hohe Angreifbarkeit der Systeme. Gleichzeitig werden Menschen, die an diesem Zustand etwas ändern wollen, beziehungsweise Verantwortung übernehmen wollen, gegeneinander ausgespielt, indem gegen die regelkonforme Umsetzung protestiert und sabotiert wird. Mindestens erfahren jene Personen jedoch keinen Rückhalt. Wäre die Universität Weimar in der allgemeinen Wahrnehmung so wichtig wie andere Universitäten, wären sicher schon erfolgreiche IT-Angriffe durchgeführt worden.
2: Dann geht's weiter. Warum wird, trotz der finanziellen Lage, noch immer auf Neuabschluss von Software-Mietverträgen gesetzt, wo es quote kostenlos, quote, ach so, ah, das macht unser System dann, also Anführungsstrich kostenlos, sozusagen kostenlos, Open-Source-Alternativen gibt. Das Geld wäre besser angelegt, wenn man Menschen bezahlt, die jene quelloffenen Softwarelösungen anpassen bzw. warten. Das käme allen zugute, in Klammern deswegen kostenlos, in Anführungszeichen, weil man natürlich Menschen einstellt und bezahlt. Ein Beispiel sind die Kosten für die Cisco-Telefonanlagen, teure Lizenzen und Hardwareanbindung, obwohl die Grundfunktionen, in Klammern Telefonieren per Hardware, Software, Telefon, auch per Asterisk und günstigen VoIP-Telefon beziehungsweise
1: Voice over IP.
2: Danke. Beziehungsweise freie Softphones gegeben ist. Kostenlos wird es freiwillig nicht. Irgendwer muss die Server warten. Das macht sicher wieder ein Dienstleister. Für eigenes Personal ist die Uni zu klein.
0: Warum muss man sich noch immer mit MS-365, und das ist kein Mikrofon oder irgendein Düsenjet, sondern eben Microsoft 365, und deren Gebaren, in Klammern Inkompatibilität, Datenschutz herumärgern, wenn es kostengünstige Alternativen gibt? Es wurde sogar durch fachlich qualifizierte Mitarbeitende ausgearbeitet, wie man MS-365 datenschutzfreundlicher einsetzen kann. Dieser Kompromiss wurde abgelehnt. Stattdessen muss jetzt bei Projekten selbstständig eine Einschätzung zum Datenschutz getroffen werden. Das macht unnötig Arbeit, weil die Personen in aller Regel nicht das Vorwissen haben, und es frustriert unnötig, weil von nicht wenigen Personen dagegen geschossen wird. Das macht alles so, Datenschutz brauchen wir nicht, ich kann nur MS-365 bedienen und so weiter.
1: Verwaltungsabläufe werden pseudo-digitalisiert, heißt Formular per E-Mail anstatt per Hauspost. Eine echte Digitalisierung wurde abgewürgt, indem analoge Prozesse nicht hinterfragt wurden und oder willkürlich, sowie in der Praxis gelebt, an den Dienstleister gegeben wurden, real nicht sinnvoll umsetzbar. Es scheint bis heute keine Dokumentation zu existieren, welche Verwaltungsabläufe wie stattzufinden haben. In der Wirtschaft nennt man das Management-Handbuch. Das Ergebnis ist eine nicht vollständig funktionierende Inventarverwaltung, Innenrevisionen mit langen Papierlisten anstelle Barcode-Scanner, Kopieren von Dokumenten, die man mit Heftklammern geheftet, Ausrufezeichen, erhält, Ablegen dieser Kopien in Ordner, wo sie bereits digital und analog in einem zentralen Archiv liegen. Dazu komplizierte Dienstreiseanträge und umständliche Beschaffungsprozesse. Da werden wirklich Warenkorbinhalte kopiert und eingefügt. Man muss sich fragen, warum? Wem nützt das?
3: Ich habe jetzt 9 von 9.
1: Wir brauchen erst 6.
0: Nein, die haben wir irgendwie
1: haben wir verloren
0: unterwegs. Machen wir einfach so jetzt 9 von 9.
3: Es ergibt sich das Gesamtbild einer allgemeinen Verweigerungshaltung. Probleme werden nicht gelöst, sondern es wird diskutiert, bis vor allem fachlich qualifizierte Personen aufgegeben haben. Fragestellungen werden verbürokratisiert, vor allem dann, wenn an Einzelfällen deutlich wird, dass das Konzept nicht funktioniert. Ein Konzept wurde nie verschriftlicht und auf Praxistauglichkeit geprüft. Denn dann hätte man erkannt, dass die Vorstellungen in der Praxis nicht funktionieren. Die Leidtragenden sind Studierende und weisungsgebundene Angestellte. Folge: Wer kann, verlässt die Uni, wer nicht kann, bleibt frustriert zurück und hält sich aus Entscheidungsprozessen heraus. Fortschritt kommt so zum Erliegen.
1: Ich habe das Bedürfnis zu reagieren.
0: Ja, gut
1: reagieren. Also, ich wittere da ja, also ich, das ist jetzt interessant, weil ich sympathisiere wahrscheinlich politisch mit einigen Forderungen hier. Ich bin nämlich, full disclosure, eine Ubuntu-Userin, die hauptsächlich oder fast ausschließlich Open Software und Open Source Software benutzt. Im Wissen darum, dass Open Source auch nicht, also offene Protokolle sind auch nicht immer toll, weil die können auch wunderbar ausgebeutet werden und so weiter. Also so ganz einfach ist ja die Gegenüberstellung jetzt auch nicht, ja, von offen versus geschlossen oder so. Aber ich nehme jetzt die Uni Weimar so wahr, aus meiner nicht informierten und nicht in der technischen Infrastruktur Unterhaltung beschäftigten Person, dass es sehr, sehr, sehr viel Open Source gibt. Und ich nehme das mit Begeisterung wahr und toleriere dafür, dass Big Blue Button, wie wir alle wissen, in Wahrheit nicht so gut funktioniert und buggy ist. Ich benutze Nextcloud und freue mich darüber und bringe den Studierenden immer bei, dass sie wirklich nichts per WeTransfer schicken müssen, weil sie einen Cloud-Zugang haben und so weiter. Und ich akzeptiere dafür, dass das kollaborative Arbeiten unter OnlyOffice in Nextcloud, wie wir alle wissen, ein bisschen buggy ist. Und dann gibt es auch noch diesen, in dieser ganzen Lebensrealität, in der ich stecke, völlig abstruse Erfahrung, wie ich finde, dass ich mich dann freue, dass ich eine Stunde meiner wirklich geringen Arbeitszeit damit zugebracht habe, mich bei MS 365 anzumelden, weil meine lieben KollegInnen, mit denen ich so hervorragend kooperiere in der Forschung, leider alle Apple-Produkte benutzen, die alle nur teure Software-Produkte da drauf haben und deswegen haben die super teure Word-Anwendungen und so weiter und die benutzen die und jetzt kann ich die Kommentare in geteilten Forschungs- also in Texten sozusagen, die kollaborativ erarbeitet werden, nicht mehr lesen, ja.
0: Ah, okay.
1: Und ich kann auch die von insgesamt jetzt gerade 3 Publikationen, an denen ich beteiligt bin, die Druckfahnen nicht bearbeiten, weil ich diese Software nicht benutze und ich mich auch weigere, sie zu benutzen. Und dann habe ich mich gefreut darüber, dass ich das machen konnte, über dieses verdammte MS 365, weil es hat mir die Möglichkeit gegeben, überhaupt arbeitsfähig zu bleiben. Ich bin mir nicht sicher, das ist da sozusagen, ich habe diese Geschichte erzählt, um zu sagen, ich bin politisch wahrscheinlich in der gleichen wahrscheinlich ähnlich situiert wie die Person, die das geschrieben hat, aber ich fürchte, ich kann den Anspruch auf ein universales System, das uns alle halten kann, nicht teilen. Ich fürchte, das, was wir da beobachten, ist schlicht und ergreifend das Leben in soziomedialen Infrastrukturen.
0: Das war jetzt ein schöner Diskurs. Wow, oder?
3: Ja, ich kann dazu kaum was sagen. Ich bin da absolut unbewandert, gerade was so diese ganze IT-Infrastruktur angeht. Und die Verwaltung dessen ist ein absolutes Rabbit Hole in meinen Augen. Da kann man sich komplett drin verlieren. Wir sind ja, ich habe auch schon woanders gearbeitet, an der außeruniversitären Forschungseinrichtung. Das war ganz streng. Da gab es überhaupt keine selbstverwalteten Rechner. Man durfte ja sogar digitale, man durfte nicht mal seinen eigenen Laptop mit reinnehmen. Ja, also man musste da immer auf zentral administrierten Sachen arbeiten und wenn man was gebraucht hat an Softwarelösungen, dann musste man ein Ticket absenden und dann kam dann jemand oder hat es dann irgendwie remote gemacht. Das ging, weil es eine relativ geschlossene IT-Infrastruktur war in diesen Instituten. Hier an der Bauhaus-Uni kaum möglich. Also hier, wir machen auch, alle machen ihr's, wir haben auch selbstverwaltete Rechner. Einige arbeiten auch mit Open-Source-Sachen. Ich habe mich auch wegen der Kompatibilität auch für MS Office entschieden und weil eben ne, dieses Umschicken von Dokumenten und hier guckst du und dann Kommentare nicht lesen, Formatierung verrutscht und so. Das ist einfach dann einfacher, wenn man alle dieselbe Plattform benutzen. Aber mit Nextcloud geht das anscheinend auch ziemlich gut. Ja? Und muss man lernen, ich bin schon ein bisschen älteres Semester, ich bin froh, wenn ich eine Sache kann und die mache ich. Und ansonsten weiß ich nicht, es ist je länger dieser ganze, sagen wir mal, Rückschritt dauert, also umso weiter die Zeit voranschreitet und wir bleiben quasi so nach und nach so im Paläozoikum zurück, dann wird das immer schwieriger aufzuholen, ja, sehe ich das. Also es wird ja irgendwann so unermesslich teuer und zeitintensiv, das alles zu erneuern, ja, stelle ich mir schwierig vor. Ich glaube, ich habe mich schon mittlerweile ganz gut so abgefunden.
1: Mit da gibt es Lösungen. Peter Thiel hat extra Palantir auf den Weg gebracht. Das ist genau dafür da.
3: Okay.
0: Ich fand es ja an dieser Einreichung jetzt doch so interessant, einfach zu sehen, dass es in Bereichen, die für mich so völlig undurchsichtig sind oder von denen ich gar nicht weiß, dass es da Debatten gibt oder dass die streiten und dass sich da jemand eben auch ungehört fühlt, ne? Weil er sagt, da sind Leute, die wollen was entgegensetzen, die wollen das ändern, ne? Und die werden nicht gehört oder es wird verboten oder so. Also da, also ein Einblick in eine Welt, die mir sonst irgendwie, das sind halt die Dinger, die da, die funktionieren nicht, oder? Ne? Oder man schlägt sich rum. Also das Einzige, wo ich jetzt aus Erfahrung her zustimmen kann, ist diese komische Form, seitdem wir digitalisiert haben, so eine Art Verkomplizierung der Verwaltung, die eigentlich durch Digitalität hätte einfacher werden müssen und eigentlich durch diese Mischform komplizierter geworden ist. Also ich weiß nicht, wie ihr das findet. Ich finde nicht, dass die Digitalität uns bis jetzt sehr viel Vereinfachung in unseren Reiseanträgen, in unseren Abrechnungen...
3: Es ist doch gar nichts digitalisiert.
0: Ja, es ist so...
3: Also die Digitalisierung heißt, die Dokumente werden eingescannt.
0: Ja, ja, genau. Diese Halbform eben. Ja. Ne? Also es wurden ja ganz viele Stellen überall wegen der Digitalisierung und der Umstellung eingestellt. Und ich habe immer noch das... jetzt. Doch, wir müssen schon jetzt sehr viel selber machen. Also Sachen, die früher in der Verwaltung stattgefunden haben, wie bei den Eignungsprüfungen, Mappen angucken, abholen und so. Das ist jetzt alles uns selbst überlassen. Wir müssen uns in 1000 Systemen einarbeiten, in denen wir plötzlich Sachen selber runterladen, hochladen und so können. Also bis jetzt habe ich nicht das Gefühl, dass sie mir in meinem Alltag Arbeit abgenommen oder Zeit geschenkt hat oder so, diese anscheinende Digitalisierung. Das war das Einzige, wo ich gedacht habe, ja.
2: Ich möchte noch das Ganze nochmal von einer anderen Ebene. Ja. Ich mochte diese Einreichung erstens mal, weil sie so wahnsinnig opulent daherkommt, über 9 Teile, von denen die wir noch nicht mal zu handeln, weil wir nach 6 Teilen irgendwie 2 schon verloren haben. Aber das, ich mochte sie auch im also es ist irgendwie ja argumentiert und irgendwie plausibilisiert, kenntnisreich und so weiter. Eine Sorge, die ich auch also tatsächlich nicht zum ersten Mal höre, immer wieder kriege ich das gesagt und diese Wertschätzung möchte ich doch dieser Sorge und dieser Kümmernis entgegenbringen. Ich mag aber auch umgekehrt, habe ich immer wieder mal auch Phasen, wo ich eine Sympathie für dieses Unfertige habe, auch wenn ich darunter leide und mal 4 Wochen auf irgendwas warten muss. Es gibt dann auch was im händisch Unvollkommenen oder manchmal auch in der falschen Entscheidung, was irgendwie doch zur Welt auch passt.
0: Ich glaube, nach diesem Koloss an Text hören wir mal ein bisschen wieder Musik und dann gehen wir in unsere letzte Runde.
1: Was denkst du dir auch, wenn du am Bahnsteig stehst und keine Bahn kommt?
2: Ja, ist so. Es ist so, irgendwann setze ich mich dann hin und sage, so ist das jetzt.
1: Das ist die Rampe.

0: 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Wir hören immer noch Bauhaus FM mit dem Flurfunk und unserem Kummerkasten. Wir sind jetzt wirklich in der letzten Runde, die letzten 3 Minuten, und da haben wir uns wieder für das Kurzformat entschieden. Also kurze Einsendungen, anonyme Einsendungen, auf die wir jetzt einfach reagieren. Was hast du gezogen?
1: Ich fange mal an. Ja. Heute gab es 2 kleine Semmelknödel pro Person in der Mensa. Ich habe nach einem extra Semmelknödel gefragt, aber der wurde mir verweigert. Das ist leider nicht möglich. Jetzt bin ich nach ein paar Stunden wieder hungrig und bekomme deswegen schlechte Laune. Ähnliches passiert mir leider immer wieder, aber 2 Portionen zu holen, ist mir dann auch zu viel. Ich kann das absolut nachvollziehen. Ich bin ja jetzt in so einem Alter, wo ich weniger essen braucht und muss, soll. Aber früher habe ich auch immer Hunger gehabt, und wenn Portionen zu klein sind, schlechte Laune, das will niemand. Und ich trete absolut ein für ein Recht auf Nachschlag.
2: Ah, sehr gut. Ich habe Hallo, ich finde das Projekt super, auch dass Sorgen offen und ohne Scheu besprochen werden. Das ist doch schön. Gibt es, und dann eine Frage, Anliegen kommt jetzt noch hinterher. Gibt es Projekte, Ideen, wie Studierende entlastet werden können? Durch aktuelle BAföG-Kürzungen, Grundsicherung wenig, Hiwi-Jobs, Minijobs. Und hier endet die Sorge, das macht wohl Sorgen, was ich nachvollziehen kann.
0: Die Diskussion im Livestream immer wieder von Musik willkürlich unterbrochen. Ah ja, das war eine Hörerin oder ein Hörer, die uns gestern gehört haben, wo der Sendemax eben immer eingesprungen ist, wenn die Online-Verbindung hier nicht geklappt hat. Und wir haben den Flurfunk in ein Funkloch gesetzt. Schon verrückt, ne? Dass man das Radio genau da hinlegt, wo es fuhr. Genau, heute haben wir aber jetzt eine Heavy-Leitung, eine analoge Leitung. Und das hoffentlich hat heute geklappt. Wir waren aber auch trotzdem nicht ganz auf Flotte. Also Technik lässt uns immer wieder im Stich. Das bleibt auch über die Jahrhunderte gleich. Aber wir sind heute hörbar.
3: Mir macht das ja Hoffnung, dass uns die Technik immer wieder im Stich lässt, ehrlich gesagt. Ja? Ja. Also ich glaube, das ist literally genau der Spielraum, den wir haben.
0: Das stimmt.
3: Ich habe einen Satz auf meinem Zettelchen, dem ich einfach nur zustimme und den ich überhaupt nicht kommentieren kann. Und der Satz lautet: Es geht viel um Gefühle.
2: Ausgezeichnet.
0: Das ist doch ein wunderbares Ende. Dann, glaube ich, verabschieden wir uns jetzt alle. Vielen Dank fürs Kommen und fürs Zuhören. Und morgen, ne, Simon, sind
2: Danke
0: wir wieder auf
2: sehr.
0: Sendung zwischen 1 und 3 wieder mit dem Kummerkasten. Und da werden, weißt du genau, wer noch zu uns stößt? Das sind die Professoralmitglieder.
2: Ja, 3 Professoralmitglieder. Björn Dahlem wird dabei sein, Barbara Schönig und Uwe Planck-Wiedenbeck.
0: Genau. Danke und schaltet morgen wieder ein. Tschüss.
1: Tschüss.
2: Tschüss.
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